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1: Die Nachrichten von SRF um 3 Uhr mit Patrick Seiler. Bei einem Raketenangriff auf den internationalen Flughafen der saudi-arabischen Hauptstadt Riad sind mindestens 12 Menschen getötet und über 300 verletzt worden. Das teilte die saudi-arabische Zivilluftfahrtbehörde mit. Unter den Toten sind neben Einheimischen auch mehrere Ausländer. Die Rakete schlug in einem Passagierterminal ein. Es war bereits der dritte Angriff auf den Flughafen innerhalb einer Woche. Die von Saudi-Arabien geführte Militärkoalition machte die jemenitischen Houthi-Rebellen verantwortlich. Diese erklärten den saudi-arabischen Luftraum zur Kriegszone. International löste der Vorfall breite Kritik aus. US-Präsident Donald Trump nannte den Angriff nicht akzeptabel und US-Außenminister Marco Rubio forderte ein sofortiges Ende der Schläge. Der UNO-Sondergesandte für den Jemen sprach von einer schweren Eskalation. In den Gewässern rund um den Iran haben sich zwei Zwischenfälle ereignet. In der Straße von Hormuz ist ein auslaufender Tanker von einem unbekannten Geschoss getroffen worden. Laut der britischen Seefahrtsbehörde UKMTO brach an Bord ein Feuer aus. Die Besatzung blieb unversehrt. Im Golf von Oman stoppte das US-Militär ein Frachtschiff. Laut dem zuständigen US-Zentralkommando beschoss ein Kampfjet das Heck des Frachters, der unter panamaischer Flagge fährt. Der Antrieb des Schiffes sei so außer Gefecht gesetzt worden. Laut dem US-Militär hatte die Besatzung Warnungen ignoriert und versucht, die Seeblockade gegen den Iran zu durchbrechen. Es ist der vierte Frachter, den die USA seit Juli lahmgelegt haben. Ein spektakulärer Kunstdiebstahl an der Côte d'Azur entpuppt sich als ziemlich ungeschickter Coup. In Südfrankreich ist der mutmaßliche Haupttäter des Renoir-Raubs angeklagt worden, überführt durch seine eigene DNA. Die Einbrecher hatten im September im Museum von Cagnes-sur-Mer 4 Gemälde von den Wänden gesägt. 2 davon verloren sie allerdings schon bei der Flucht im Museumsgarten. Auf einer Schutzhülle hinterließ der 29-Jährige zudem Spuren für die Ermittler. Die beiden restlichen Bilder fand die Polizei bei einem mutmaßlichen Hehler. Insgesamt sitzen 6 Verdächtige in Haft. Das Wetter heute Sonntag, es wird im Norden zeitweise sonnig bei etwa 16 Grad. Im oft sonnigen Süden steigt die Temperatur auf 20 Grad. Und das waren die Nachrichten von Radio SRF, verantwortlich Patrick Seiler.
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1: Die Nachrichten von SRF um 4 Uhr mit Patrick Seiler. Mindestens 12 Tote und über 300 Verletzte, das ist die vorläufige Bilanz nach dem Raketeneinschlag auf dem Flughafen der saudi-arabischen Hauptstadt Riad. Die Zahlen meldete die dortige Zivilluftfahrtbehörde. Unter den Opfern sind Einheimische und mehrere Ausländer. Das Geschoss traf ein Passagierterminal ohne Vorwarnung durch das Frühwarnsystem. Es ist bereits der dritte Treffer auf dem Gelände innerhalb einer Woche. Die von Saudi-Arabien geführte Militärkoalition macht die Houthi-Rebellen aus dem Jemen verantwortlich. Diese erklärten den Luftraum über Saudi-Arabien zur Kriegszone. US-Präsident Donald Trump bezeichnete den Angriff als nicht akzeptabel. Der UNO-Sondergesandte für den Jemen warnte vor einer Eskalation. Die ukrainische Regierung weist die Rücktrittsforderung von US-Präsident Donald Trump entschieden zurück. Der ukrainische Außenminister Andriy Sybiha schrieb auf der Plattform X, Präsident Volodymyr Zelensky genieße den Rückhalt der Bevölkerung und nur das ukrainische Volk entscheide über seine Führung. US-Präsident Trump hatte zuvor vor Medienschaffenden in Washington gesagt, es sei Zeit für einen neuen Präsidenten in der Ukraine, der den Krieg mit Russland beenden könne. Allerdings war es Russland, das mit seinem Angriff auf das Nachbarland den Krieg begonnen hatte. Auslöser des jüngsten Streits zwischen Trump und Zelensky sind geplante US-Dieselkäufe aus Russland. Zelensky hatte diesen Schritt als Finanzierung des russischen Krieges kritisiert, worauf Trump dem ukrainischen Staatschef vorwarf, die Energiepreise in den USA absichtlich in die Höhe zu treiben. Ein südkoreanisches Frachtschiff hat als erstes Containerschiff des Landes eine kommerzielle Hin- und Rückfahrt nach Europa über das Nordpolarmeer erfolgreich abgeschlossen. Die Panstar Acro lief nach 50 Tagen wieder im Hafen von Busan im Südosten des Landes ein. Die Route durch die Arktis spart rund 10 Tage Fahrzeit gegenüber der herkömmlichen Route durch den Suezkanal. Die Regierung in Seoul will bis 2030 regelmäßige Fahrten über das Eismeer etablieren. Branchenexperten dämpfen allerdings die Erwartungen. Unberechenbares Treibeis, hohe Versicherungsprämien und teurer Spezialtreibstoff könnten die wirtschaftlichen Vorteile rasch zunichte machen. Das Wetter heute Sonntag, es wird im Norden zeitweise sonnig bei etwa 16 Grad. Im oft sonnigen Süden steigt die Temperatur auf 20 Grad. Das waren Nachrichten von Radio SRF, verantwortlich Patrick Seiler.
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1: Die Nachrichten von SRF um 5 Uhr mit Patrick Seiler, die Schlagzeilen am frühen Sonntagmorgen. Erneute Eskalation im Nahen Osten nach einem Angriff auf den Flughafen der saudi-arabischen Hauptstadt. Erwägen auch die USA Militärschläge gegen die Houthi-Rebellen. Dann Streitpunkt russischer Diesel. Die ukrainische Regierung weist Rücktrittsforderungen des US-Präsidenten an die Adresse des ukrainischen Präsidenten zurück. Und der erste Atlantik-Hurrikan der Saison fordert im Südosten der USA mindestens 4 Menschenleben. Das Wetter heute bei uns. Im Norden zeitweise sonnig bei etwa 16 Grad. Im oft sonnigen Süden um 20 Grad. Es ist der opferreichste Angriff auf Saudi-Arabien seit Jahren. Eine Rakete hat ein Passagierterminal des Flughafens in Riyadh getroffen. US-Präsident Trump kündigte Konsequenzen an. Lukas Knauer von der ARD fasst zusammen.
2: Es war bereits der dritte und bislang wohl schwerste Angriff auf den Flughafen Riyadh in dieser Woche und der tödlichste im Land seit 2015. Unter den 12 Toten befinden sich mehrere Saudis, Staatsbürger aus den USA, Jordanien, Palästina, Syrien, dem Sudan, Ägypten und Bangladesch. Das teilte die zivile Luftfahrtbehörde in Saudi-Arabien mit. Augenzeugen berichteten von einer Explosion und mehreren Verletzten. Der Flughafen wurde vorübergehend geschlossen und alle Flüge umgeleitet. US-Außenminister Marco Rubio verurteilte die jüngsten Angriffe scharf. Präsident Donald Trump sagte, die USA würden nun eine Beteiligung an saudischen Angriffen auf die Houthi prüfen.
1: In den Gewässern rund um den Iran haben sich 2 Zwischenfälle ereignet. In der Straße von Hormuz ist ein auslaufender Tanker von einem unbekannten Geschoss getroffen worden. Laut der britischen Seefahrtsbehörde UKMTO brach an Bord ein Feuer aus. Die Besatzung blieb unversehrt. Im Golf von Oman stoppte das US-Militär ein Frachtschiff. Laut dem zuständigen US-Zentralkommando beschoss ein Kampfjet das Heck des Frachters, der unter panamaischer Flagge fährt. Der Antrieb des Schiffes sei so außer Gefecht gesetzt worden. Laut dem US-Militär hatte die Besatzung Warnungen ignoriert und versucht, eine Seeblockade gegen den Iran zu durchbrechen. Es ist der 4. Frachter, den die USA seit Juli lahmgelegt haben. Die ukrainische Regierung weist die Rücktrittsforderungen von US-Präsident Donald Trump entschieden zurück. Der ukrainische Außenminister Andriy Sybiha schrieb auf der Plattform X, Präsident Volodymyr Zelensky genieße den Rückhalt der Bevölkerung und nur das ukrainische Volk entscheide über seine Führung. Trump hatte zuvor vor Medienschaffenden in Washington gesagt, es sei Zeit für einen neuen Präsidenten in der Ukraine, der den Krieg mit Russland beenden könne. Allerdings war es Russland, das mit seinem Angriff auf das Nachbarland den Krieg begonnen hatte. Auslöser des jüngsten Streits zwischen Trump und Zelensky sind geplante US-Dieselkäufe aus Russland. Zelensky hatte diesen Schritt als Finanzierung des russischen Krieges kritisiert, worauf Trump dem ukrainischen Staatschef vorwarf, die Energiepreise in den USA absichtlich in die Höhe zu treiben. Der erste atlantische Hurrikan der Saison hat im Südosten der USA schwere Schäden angerichtet. Beim Durchzug von Isaias kamen in den Bundesstaaten Florida und Alabama mindestens 4 Menschen ums Leben, unter anderem durch umstürzende Bäume. Rund 700.000 Haushalte waren zeitweise ohne Strom. Der Sturm traf als Hurrikan der Kategorie 2 auf die Küste Floridas und schwächte sich dann zu einem Sturmtief ab. Er deckte zahlreiche Dächer ab. In der Stadt Pensacola wurde der Flughafen beschädigt. Auch die US-Energieproduktion ist betroffen. Im Golf von Mexiko steht über die Hälfte der Öl- und Gasförderung still. Die Behörden warnen weiterhin vor schweren Überschwemmungen und Sturzfluten im Landesinnern. Ein südkoreanisches Frachtschiff hat als erstes Containerschiff des Landes eine kommerzielle Hin- und Rückfahrt nach Europa über das Nordpolarmeer erfolgreich abgeschlossen. Die Panstar Akro lief nach 50 Tagen wieder im Hafen von Busan im Südosten des Landes ein. Die Route durch die Arktis spart rund 10 Tage Fahrzeit gegenüber der herkömmlichen Route durch den Suezkanal. Die Regierung in Seoul will bis 2030 regelmäßige Fahrten über das Eismeer etablieren. Branchenfachleute dämpfen allerdings die Erwartungen. Unberechenbares Treibheiß, hohe Versicherungsprämien und teurer Spezialtreibstoff könnten die wirtschaftlichen Vorteile rasch zunichte machen. Zum Sport in der National League. Im Eishockey wurden gleich 3 Spiele erst in der Verlängerung entschieden. Bern gewinnt bei Ambrì Piotta mit 2:1 nach Verlängerung. Aschua bezwingt die SCL Tigers mit 5:4 nach Verlängerung. Und die ZSC Lions setzten sich gegen Freiburg ebenfalls mit 5:4 nach Verlängerung durch. Dann die weiteren Spiele. Biel unterliegt Lugano 2:3. Genf Servette schlägt Davos 3:2. Und die Rapperswil-Jona Lakers verlieren gegen Lausanne mit 1:4. Und Fußball. In der Super League gab es 3 Siege für die Heimteams. Servette Genf schlägt Sitten 3:0. Lugano gewinnt gegen Luzern 4:0 und der FC Zürich schlägt Meister Thun mit 4:2. Die Wetterprognose für heute Sonntag, den 11. Oktober. Im Norden ist es heute zeitweise Sonntag.

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2: Cares sores, cars fras in Christus, herzlich willkommen zu dem zweiten Abend von der Tönen zum Himmel. Im Zentrum steht die Musik und der Gesang. Wir möchten diesen zwei einen besonderen Platz geben in diesen Tönen zum Himmel. Weil Musik und Gesang berührt uns manchmal ganz anders als nur Wort.
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2: Musik, Gesang öffnet uns, tröstet uns, stärkt uns und führt uns auch in die Tiefe. Durch das Singen und durch die Musik wollen wir uns Gott nähern und mit ihm in Beziehung treten.
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2: Seht man den Wind? Ich behaupte, den Wind sieht man nicht, sondern nur das, was der Wind bewegt. Da gibt es auch ein paar Parallelen zu Gott, denn auch Gott können wir nicht sehen. Aber wir können sehen, was er in der Welt bewegt. So lassen wir uns heute auf die Gedanken ein. Hören wir der Musik, hören wir am Wort Gottes zu und auch machen wir den stillen Platz. Denn auch die ist wichtig, zum erfahren, ob sich in uns etwas bewegt.
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Ich habe da den Stefan Brick kennengelernt im Dorf, wo wir nach Lü gezügelt sind. Und ich habe immer gerne Musik gehabt und habe gehört, wie er Klarinette spielt. Und weil ich ein Vinylliebhaber bin, schon von Jugend auf, habe ich gesagt, Stefan, ich will eine Platte von dir.

Ich habe so vor etwa 10 Jahren in einer Ländlerkapelle gespielt, im Tal. Chapella Valmora, die es jetzt leider nicht mehr gibt. Und mit ihnen bin ich im Tal sehr viel unterwegs gewesen. Wir haben ganz viele Konzerte gegeben, an verschiedenen Veranstaltungen. Von dort habe ich schon Literatur gekannt. Und habe natürlich den Fredi, den Sarin Oswald, John Pitschen Walter und eben auch Robert Gantieni oder den Urs Mangold so kennengelernt.

0: Ich hatte die Idee, warum nicht gerade mit diesen Komponisten aus dem Tal. Weil es ist Musik, die ich sehr gerne spiele oder auch durch die Chapella kennengelernt habe. So ist die Idee dann entstanden.
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1: Dass es komplizierter ist, als man meint, oder? Man muss auf verschiedene Ämter berücksichtigen, man muss mit der Suisse Kontakt haben und alles schön aufschreiben, wer was komponiert hat und dann, wie lange das Stückli sind und so, dass auch Komponisten oder vielleicht Nachfahren von den Komponisten ihren Anteil bekommen. Und das habe ich alles nicht gewusst und das hat sich dann gezeigt und dass man ein Label findet, das das produziert und auch ein Laden, der es nachher verkauft. Aber eigentlich überall haben sie Freude gehabt, dass man etwas bringt. Und am Schluss vor allem, am meisten Freude haben die jungen Leute von Gossau, die ein Plattenpresswerk aufgebaut haben vor ein paar Jahren. Und da habe ich dann auch gesehen, wie man die Platte macht, oder? Das ist eigentlich wie wenn man eine Brezeleise hat, oder? Man tut einen Klumpen Vinyl drin und dann tut man es zupressen und dann gibt es Rillen hinten und vorne und dann muss das stimmen und das ist ein schwieriges Handwerk eigentlich. Und wenn es dann nachher klingt, gut tönt, dann, also die haben auch grosse Freude gehabt.
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1: Wir haben manchmal sogar genau die klassische Besetzung gehabt, mit zwei oder drei Klarinetten, zwei Akkordeon, Schweizer Orgel und Kontrabass. Und so haben wir uns auch kennengelernt. Und wo dann die Idee kam, ist, dass wir eine CD machen, habe ich automatisch an meinem Kopf gehabt, der Urs gehört dazu. Dort haben wir ausgesucht Viva Iva, Buffalora und Beizentour im Münstertal. Die habe ich dazumal in der Chapelle Valmora gespielt und mit dem Urs zusammen gespielt. Er hat mich natürlich dann auf die Idee, auf die CD und Schallplatte noch ganz viele weitere Titel wollen schicken. Und ich habe gesagt, du Urs, ich muss mich irgendwo begrenzen, aber ich nehme sicher die Stück, die ich mit dir gespielt habe.
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2: Ja, also eben mein Wunsch war, ich hätte gerne eine Schallplatte. Oder? Und dann haben wir gesehen, dass auf einer Schallplatte kann man auf einer Seite etwa 20, maximal 25 Minuten machen. Und dann ist es eigentlich, glaube ich, klar gewesen mit dem Stefan zusammen, dann machen wir eine CD, wo die gleiche Musik drauf ist. 500 CD haben wir gemacht und 100 Schallplatten.
3: Sind die Schallplatten schon ausverkauft?
2: Noch nicht ausverkauft, aber etwa die Hälfte sind wahrscheinlich fort jetzt. Ja. Wir haben auch verschenkt und Promo natürlich gemacht und so, dass das ein bisschen unter die Leute kommt.
3: Ist die Schallplatte fast mehr gefragt als die CD?
2: Ja, also ich glaube schon, ja, dass das so kommt. Und viele haben keinen CD-Player mehr und die haben einfach runterladen. Und eben mein Argument ist dann immer, kaufen die Schallplatte, haben ein schönes Bild daheim zum Aufhängen. Und in den Schallplatten hat es einen Download-Code, dass man offiziell kann, wenn man die Schallplatte gekauft hat, kann man es auch hochauflösend, kann man es runterladen, wenn jetzt jemand eine gute Stereoanlage hat daheim und das auf gut hören möchte, nicht nur MP3, und dann auch wirklich mehr davon hat, dann kann das so machen. Das ist die Philosophie, die wir dahinter haben. Und dann, vielleicht, wenn eine Schallplatte daheim kommt, kommt dann oft die Idee, mal einen Plattenspieler zu kaufen.
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1: Der Ritter Oswald ist ja Filialleiter im Volkmischstein. Wie verwandt das jetzt ist, weiss sie nicht. Ich war im Laden, go einkaufen, und sie hat gesagt, gell, Stefan, der Rittervalzer, der hat Freddy für meine Hochzeit komponiert. Das ist natürlich immer schön, denn so Erlebnis.
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1: Es war von Anfang an nur schön. Also wir haben natürlich auch mit dem Tonmeister Karel Walter die richtige Person gehabt. Ich denke auch, es ist für uns Musiker wichtig, jemanden zu haben, der uns begleitet und von dem Medien ist. Er ist auch jemand, der vorwiegend klassische Musik aufnimmt. Ich denke, es könnte auch für ihn etwas Neues gewesen sein mit Volksmusik. Da gehst du auch ganz anders dran an. Und wir haben gespielt. Wir haben nicht geprobt, wir haben musiziert und wir haben gespielt und wir haben so viel Freude in diesen 3 Tagen. Wir haben es immer ganz einfach gemacht. Wir haben am Morgen 2 Stück aufgenommen, am Nachmittag 2 Stück aufgenommen, zwischendurch essen. Wir haben es gemütlich gehabt und es war mehr Ferien gewesen, statt Arbeit.
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1: Ich würde sagen, es sind sehr viele Leute gekommen, was uns sehr gefreut hat. Und am meisten gefreut natürlich auch, dass sehr viele Jauerinnen und Jauer gekommen sind. Weil das ist auch ein Teil von ihnen. Und ich finde, wir Musiker schenken ihnen auch etwas zurück. Die Einheimischen haben das gern, wenn sie Musik auch von Jauer hören. Und ja, das identifiziert sie natürlich auch mit dieser Musik. Und da hat es ein paar ganz schöne, berührende Momente gegeben.
2: Hans-Peter Schreich, wir haben erst aus der Präsentation, kein Konzert, Publikum, ja, präsentiert auch die Platte.
3: Ja, der hat eine Präsentation. Ich ist aber da, quel Plagiaie da far Musica. Ich weiß, er hat eine Atmosphäre singular, sko, din rar pro un Konzert. Ist eine wahre Idee. Ich weiß, nah bei Musikanz, la davant wart, ci sporgen als, e la laut, passiva, ci teil, idea, sko in unità. 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
4: Ja, das ist wirklich sehr schön gesehen. Das hat mich enorm gefreut. Die Atmosphäre, die es hatte. Und eben gerade, dass wir dann miteinander das Lied noch gesungen haben, das ist einmalig gewesen. Da haben wir wirklich gemerkt, die Leute haben Freude. Und ja, und die Freude ist natürlich zurückgekommen zu mir und zu den Musikern und zu allen. Und im Nachhinein muss ich sagen, ich habe noch nie Platten produziert, aber das ist so schön gewesen, von Anfang an, die ganze Planung und das einmal mitzuerleben. Und dann auch die Proben, eben, das habe ich dürfen miterleben und es ist wirklich absolut schön gewesen. Einfach eine ganz grosse Freude für mich und auch jetzt, dass es so rausgekommen ist.

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3: Das gehört zum Tal wie all die anderen Stücke. Bei mir ist einfach noch wie die Hymne, wo es eigentlich ums Tal ja geht, wo man auch kennt vom Robert Cantieni. Aber es ist einfach die Melodie, die einfach auch das aussagt, wie es die Menschen im Tal leben. Und der Jon Pitschen Walter hat ja als Lehrer ja auch Klarinette gespielt. Er hat ja dann manchmal beim Unterrichten mehr Klarinette gespielt, als vielleicht dann die Fächer gegeben, die er wollte. Und dann haben halt die Kinder dann mehr gesungen oder ihm zugelassen beim Klarinettenspielen. Und ich denke, dass dann auch die Melodie so entstanden ist. Es ist ja ein Walzer und ich finde das sehr passend. Und wir haben am Konzert jetzt, wo wir die CD und Vinyl präsentiert haben, auch die Leute aufgefordert, das mitzusingen, dass sie den Text auch wieder mal sehen und singen. Das haben wir ja auf der CD ja nicht. Wir haben es ja dort nur instrumental. Haben aber am Anfang auch mal gedacht, wäre noch schön, vielleicht mit einer Sängerin oder Sänger, sind aber dann beim Instrumentalen geblieben.
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1: Es hat jetzt am Morgen zum Teil noch dicke Wolken von dieser Störung von gestern. Zum Teil scheint dann aber auch schon mal die Sonne. Am Morgen und Vormittag von Westen kommen aber wieder neue Wolkenfelder daher, wo dann die Sonne noch wieder verdecken kann. Vor allem am Nachmittag sind sie zeitweise dann noch wieder dichter. Im Süden, da wäre vielleicht die Überschrift eher ziemlich sonnig. Jetzt hat es noch ganz wenig Wolken. Das sind vor allem auch Südbünden. Da scheint zuerst meistens die Sonne und am Tag bleibt es wahrscheinlich trotz diesen hohen Wolkenfelder recht sonnig, wenn die Sonne vielleicht in zeitweise nur noch milchig durchscheinen. Mit mehr Sonnenschein und natürlich auch einer milderen Luftmasse gibt es im Süden etwa 20 Grad, im Norden steigen Temperaturen auf 16 Grad, dazu geht ein schwacher bis mäßiger Westwind.
0: Levna Nova, kommen Sie
1: Es gibt morgen recht viel Sonnenschein. In den Morgenstunden hat es stellenweise Nebel- und Hochnebelfelder im Flachland, der Voralpen, aber auch in Nordbünden. Zum Teil in den Tälern Nebel und Hochnebel und auch im Mindrisiotto. Südtessin könnte es zuerst noch neblig sein. Durch den Tag dann aber überall viel Sonnenschein und nur wenig Quellwolken. Temperaturen unverändert. Im Norden gibt es etwa 16 und im Süden 20 Grad. Nacht auf morgen. Die wird aber recht frisch. Im Norden geht es gegen 5 Grad zurück und vereinzelt im Mulden kann es sogar leichten Bodenfrost geben.
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Wenn morgen der Alltag kommt, denkt man lang dran an das Polenta-Fest. Bist du mal da gewesen? Dann kommst du sicher wieder zum schönsten Fest. Ganz hinten, irgendwo

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0: 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Und nun sind es der Bund annimmt, dass wir uns ein Zehntmille quälz.
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1: Es kommen zwei Quarterpipes rein, die in der Dimension genau gleich gross sind wie die Superpipe in Lags, also gleich breit und gleich hoch. Das ist also ein 1-zu-1 Trainingsgefühl. Es kommt ein Kicker mit zwei verschiedenen Absprüngen, wo in dem Sinne ein grosser Kicker und ein kleiner Kicker ist. Und dann gibt es noch ganz, ganz kleine für die eher Jungen oder für die Anfänger.
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1: Das können Slackline sein, das können Trampolin sein, das können Boulderwürfel sein, das kann vielleicht auch irgendwo zu einem späteren Zeitpunkt eine Kletterwand sein, die noch irgendwo ergänzt wird. Also da versuchen wir ein breites Angebot reinzubringen.
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1: Der Pedelverein in Lanz ist auf uns zugekommen und hat uns gefragt, gäbe es eine Möglichkeit, dass wir Indoor-Pedelplätze bauen könnten. Am Anfang haben wir müssen überlegen, bringen wir das überhaupt an, oder? Und heute sind die in den Plänen drin, die zwei Indoor-Pedelplätze.
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1: Man verbaut hier nicht kubikmeterweise Beton und machen das Konstrukt, das nie mehr weggeht, sondern eigentlich gehen wir heute davon aus, dass wir in 2028 eröffnet und dann 15 Jahre betreiben und dann unseren Betrieb wieder geordnet rückziehen und zurückbauen.
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1: Im Gegenteil, das ist eine Ergänzung zu Lax und umgekehrt, Lax ist eine Ergänzung zu uns, weil wir betreiben das hauptsächlich dann, wenn der Grabs und John, wenn man jetzt so will, eigentlich nicht mehr im Betrieb ist, also wenn es keinen Schnee mehr hat oder noch keinen Schnee hat, dann kommen wir, dann sind wir da.
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1: Im Hinblick auf die Olympischen Spiele 2038 wäre das eine riesige Chance, dass wir als Nation uns auch einen Standortvorteil erarbeiten könnten, weil wir eine Trainingsinfrastruktur zur Verfügung stellen, wo man weiss, sie ist zwingend, dass man auf ein gewisses Niveau kommt, um in die Olympischen Kränze hineinkommen.
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5: Es sieht cool aus.
6: Weil wir in Laax die grösste Halfpipe haben, wäre es eigentlich eine sehr gute Sache, um da im Sommer zu trainieren und dann im Winter auch gezielt auf dem Berg umzusetzen.
7: Ich gehe viel in andere Länder und das gibt es halt bei uns nicht.
8: Hey, es ist sehr imposant, ja.
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9: Das ist riesengroß und das ist auch optisch irgendwie, ja, das ist sozusagen unser Balkon jetzt, das wäre jetzt die Aussicht. Habe ich einen rechten Schock gekriegt, ja.
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2: Cares sores, cares fras in Christus, herzlich willkommen zu dem zweiten Abend von der Tönen zum Himmel. Im Zentrum steht die Musik und der Gesang. Wir möchten diesen zwei einen besonderen Platz geben in diesen Tönen zum Himmel. Weil Musik und Gesang berührt uns manchmal ganz anders als nur Wort.
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2: Musik, Gesang öffnet uns, tröstet uns, stärkt uns und führt uns auch in die Tiefe. Durch das Singen und durch die Musik wollen wir uns Gott nähern und mit ihm in Beziehung treten.
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2: Seht man den Wind? Ich behaupte, den Wind sieht man nicht, sondern nur das, was der Wind bewegt. Da gibt es auch ein paar Parallelen zu Gott, denn auch Gott können wir nicht sehen. Aber wir können sehen, was er in der Welt bewegt. So lassen wir uns heute auf die Gedanken ein. Hören wir der Musik, hören wir am Wort Gottes zu und auch machen wir der Stille Platz. Denn auch die ist wichtig, um zu erfahren, ob sich in uns etwas bewegt.
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0: erfüllt mit ihrem eigenen Wind, mit ihrem eigenen Atem. Und so tun wir unser Lob zu Gott richten.
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0: Und so bitten wir Gott um seinen Segen und stehen auf. Gott, du bist der Atem, der uns Leben schenkt. Dein Geist weht, wo er will. Wir sehen ihn nicht und doch bewegt er die Welt und bewegt auch uns. Segne unseren Atem, mit dem wir atmen, sprechen, singen und leben. Lass deinen Geist in uns lebendig sein.
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3: Also ich bin begeistert von dem Format, oder? Das ist genau das, wo eigentlich... Ja, wo alle mitmachen, das hat auch, ich glaube, es hat auch viel mehr Leute in den Kirchen als sonst.
4: Nein, ich finde es schön, wenn einfach alle mitbeteiligt werden und können mitwirken. Dann fühlt man sich irgendwie auch angenommen und akzeptiert.
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1: Die Nachrichten von SRF um 8 mit Kevin Gahnes. Im April wählt Frankreich eine neue Präsidentin oder einen neuen Präsidenten. Nun steht fest, wer für Mitte-Links antreten wird. Der EU-Parlamentarier Raphael Glücksmann hat die parteiinterne Vorwahl gewonnen. Der 46-Jährige positioniert sich als wichtigste linke Alternative zum Linksaußenpolitiker Jean-Luc Mélenchon. Der bisherige Präsident Emmanuel Macron tritt im April nicht mehr an. Aktuell führt Marine Le Pen vom rechtsnationalen Rassemblement National die Umfragen an. Der Flughafen der saudi-arabischen Hauptstadt ist wieder angegriffen worden. Am Nachmittag habe eine Rakete in ein Terminal in Riad eingeschlagen, sagt die saudische Armee. Schon gestern gab es einen Angriff auf den Flughafen. 12 Menschen sind dabei getötet worden, mehr als 300 verletzt. Die Houthi-Rebellen aus Jemen haben sich zu dem Angriff bekannt. Saudi-Arabien hofft auf die militärische Unterstützung durch die USA. Doch Präsident Donald Trump hat das bisher abgelehnt. SRF Nahost-Korrespondentin Christina Brun sagt weshalb.
2: Das hat weniger mit dem Jemen zu tun, vielmehr aber eigentlich mit den Zwischenwahlen in den USA. Denn dort wird in 3 Wochen gewählt. Ein weiterer Kriegsschauplatz, der eventuell sogar auch noch die Ölpreise wieder antreiben könnte. Das gilt es wahrscheinlich zu vermeiden. Dazu kommt, dass die Houthis vom Iran unterstützt werden. Riad wartet also weiter und wahrscheinlich zur Zeit auf den nächsten Anruf aus Washington.
1: So Christina Brun in der SRF-Tagesschau. Und US-Präsident Donald Trump hat mit einem Social-Media-Post Verwirrung ausgelöst. Die Ukraine und Russland hätten vereinbart, keine Energieanlagen mehr anzugreifen. Diese teilweise Waffenruhe gelte ab sofort, schrieb Trump. Beide Seiten hätten dem zugestimmt. Allerdings sagte der ukrainische Präsident Wladimir Zelensky umgehend, für ihn sei das neu. Aber wenn die Russen mitmachen würden und keine ukrainischen Energieanlagen mehr angreifen würden, dann werde sich die Ukraine beteiligen. Russland hat sich bisher nicht zu einer solchen teilweisen Waffenruhe geäußert. Trump hatte bereits vor einem Monat eine Waffenruhe verkündet, diese ist nie verwirklicht worden. Rund 1000 Personen haben in Bern an einer unbewilligten Kundgebung gegen Kapitalismus und Imperialismus teilgenommen. Die Polizei stand mit einem Großaufgebot im Einsatz. Sie hat einen Umzug durch die Innenstadt verhindert. Vor einem Jahr war in Bern eine pro-palästinensische Demonstration eskaliert. Es gab massive Ausschreitungen mit Verletzten und hohen Sachschäden. Eine solche Eskalation wollten die Organisatoren dieses Mal vermeiden. Deshalb begann die Kundgebung an mehreren unterschiedlichen Besammlungsorten. Die Wetteraussichten. Die neue Woche beginnt meist sonnig. Morgen Vormittag hat es aber stellenweise Nebelfelder. Im Norden um 16 Grad, im Süden bis 21 Grad. Das waren die Nachrichten von Radio SRF. Verantwortlich Jan Gröbler.
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1: Die Nachrichten von SRF um 9 mit Kevin Johannes. Guten Abend. Im April wählt Frankreich eine neue Präsidentin oder einen neuen Präsidenten. Nun steigt offiziell der Kandidat Raphael Glücksmann für Mitte Links ins Rennen. Er hat die parteiinterne Vorwahl gewonnen. Bei seiner Nominierung sagte Glücksmann heute, er sei der Kandidat, um die extreme Rechte zu bezwingen.
2: Je serai donc le candidat qui pourra battre notre ennemi de toujours, l'extrême droite. Madame Le Pen ne sera pas à l'Élysée en mai 2027.
1: Raphael Glücksmann will die rechtsnationale Marine Le Pen als Präsidentin verhindern. Der 46-Jährige positioniert sich als linke Alternative ebenfalls zum Linksaußenpolitiker Jean-Luc Mélenchon. Der bisherige Präsident Emmanuel Macron tritt im April nicht mehr an. Saudi-Arabien wird immer wieder von den Houthi-Rebellen aus Jemen angegriffen. Gestern sind beim Angriff auf den Flughafen der Hauptstadt Riad 12 Menschen getötet und mehr als 300 verletzt worden. Und heute haben die Houthis den Flughafen wieder beschossen. Saudi-Arabien hofft nun auf militärische Unterstützung der USA. Doch Präsident Donald Trump hat das bisher abgelehnt. SRF-Nahost-Korrespondentin Christina Brun sagt weshalb.
3: Das hat weniger mit dem Jemen zu tun, vielmehr aber eigentlich mit den Zwischenwahlen in den USA. Denn dort wird in 3 Wochen gewählt. Ein weiterer Kriegsschauplatz, der eventuell sogar auch noch die Ölpreise wieder antreiben könnte. Das gilt es wahrscheinlich zu vermeiden. Dazu kommt, dass die Houthis vom Iran unterstützt werden. Riad wartet also weiter und wahrscheinlich zur Zeit auf den nächsten Anruf aus Washington.
1: So unsere Korrespondentin Christina Brun in der Tagesschau. Wir kommen in die Schweiz mit Themen aus den Regionen. Rund 1000 Personen haben in Bern an einer unbewilligten Kundgebung gegen Kapitalismus und Imperialismus teilgenommen. Die Polizei stand mit einem Großaufgebot im Einsatz und hat einen Umzug durch die Innenstadt verhindert. Vor einem Jahr hat es bei einer ähnlichen Demo in Bern massive Ausschreitungen mit Verletzten und hohem Sachschaden gegeben. Und die 4 Skilifte in Braunwald im Kanton Glarus stehen im kommenden Winter definitiv still. Der Hauptaktionär der Sportbahnen hat die Frist für ein Übernahmeangebot einer Rettungsvereinigung verstreichen lassen. Sie sagt, sie akzeptiere diesen Nichtentscheid. Das Übernahmeangebot der Aktien sei die letzte Möglichkeit gewesen, die kommende Skisaison zu retten. Die Sportbahnen Braunwald kämpfen seit längerem mit finanziellen Problemen. Ende August haben sie die Stilllegung der Betriebe beschlossen. Die Wetteraussichten. Die neue Woche beginnt meist sonnig. Morgen Montagvormittag hat es aber stellenweise Nebelfelder. Im Norden 16 Grad, im Süden 21. Das waren die Nachrichten von Radio SRF. Verantwortlich Jan Grüble.
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2: Die Nachrichten von SRF um 10 mit Kevin Gehannes. Er will Marine Le Pen als Präsidentin verhindern. In Frankreich steigt Raphael Glücksmann für Mitte Links ins Rennen. Und Donald Trump verwehrt mit seiner angeblichen Waffenruhe im Ukraine-Krieg. Von seiner Ankündigung will die Ukraine noch gar nichts gehört haben. Das Wetter, die Woche beginnt meist sonnig, am Montagvormittag hat's aber stellenweise Nebelfelder. Im April wählt Frankreich eine neue Präsidentin oder einen neuen Präsidenten. Nun steigt offiziell der Kandidat Raphael Glücksmann für Mitte-Links ins Rennen. Er hat die parteiinterne Vorwahl gewonnen. Bei seiner Nominierung sagte Glücksmann heute, er sei der Kandidat, um die extreme Rechte zu bezwingen.
3: Je serai donc le candidat qui pourra battre notre ennemi de toujours, l'extrême droite. Madame Le Pen ne sera pas à l'Élysée en mai 2027.
2: Raphael Glücksmann will die rechtsnationale Marine Le Pen als Präsidentin verhindern. Der 46-Jährige positioniert sich auch als linke Alternative zum Linksaußenpolitiker Jean-Luc Mélenchon. Der bisherige Präsident Emmanuel Macron tritt im April nicht mehr an. Saudi-Arabien wird immer wieder von den Houthi-Rebellen aus Jemen angegriffen. Gestern sind beim Angriff auf den Flughafen in der Hauptstadt Riad 12 Menschen getötet und mehr als 300 verletzt worden. Und heute haben die Houthis den Flughafen wieder beschossen. Saudi-Arabien hofft nun auf militärische Unterstützung der USA. Doch Präsident Donald Trump hat das bisher abgelehnt. SRF-Nahost-Korrespondentin Christina Brun sagt weshalb.
4: Das hat weniger mit dem Jemen zu tun, vielmehr aber eigentlich mit den Zwischenwahlen in den USA. Denn dort wird in 3 Wochen gewählt. Ein weiterer Kriegsschauplatz, der eventuell sogar auch noch die Ölpreise wieder antreiben könnte. Das gilt es wahrscheinlich zu vermeiden. Dazu kommt, dass die Houthis vom Iran unterstützt werden. Riad wartet also weiter und wahrscheinlich zur Zeit auf den nächsten Anruf aus Washington.
2: So unsere Korrespondentin Christina Brun in der Tagesschau. US-Präsident Donald Trump hat mit einem Social-Media-Post Verwirrung ausgelöst. Die Ukraine und Russland hätten vereinbart, keine Energieanlagen mehr anzugreifen. Diese teilweise Waffenruhe gelte ab sofort, schrieb Trump. Beide Seiten hätten dem zugestimmt. Allerdings sagte der ukrainische Präsident Volodymyr Zelensky umgehend, für ihn sei das neu. Aber wenn die Russen mitmachen würden und keine ukrainischen Energieanlagen mehr angreifen würden, dann werde sich die Ukraine beteiligen. Russland hat sich bisher nicht zu einer solchen teilweisen Waffenruhe geäußert. Trump hatte bereits vor einem Monat eine Waffenruhe verkündet. Diese ist nie verwirklicht worden. Trump erhöht damit den Druck auf die Ukraine. Gestern hat er den Rücktritt von Präsident Zelensky gefordert. Hintergrund ist eine Vereinbarung mit Russland über die Lieferung von Diesel an die USA. Der kanadische Regierungschef Mark Carney sagte, die Vereinbarung helfe Russland, den illegalen und ungerechtfertigten Krieg gegen die Ukraine zu finanzieren. Frankreichs Präsident Emmanuel Macron erklärte, Frankreich stehe weiterhin an der Seite der Ukraine und Präsident Zelenskys. Und der britische Premier Andy Burnham kündigte an, die Sanktionen gegen Russland zu verstärken. Zum Sport. In der Schweizer Fußballmeisterschaft gewinnt Vaduz gegen Basel 3:0. St. Gallen gewinnt gegen Lausanne 1:0. Und zuvor haben die Zürcher Grasshoppers gegen die Berner Young Boys verloren mit 0:2. Nun zu weiteren Meldungen des Tages in der Übersicht. Auf den polnischen Regierungschef Donald Tusk soll ein Anschlag geplant gewesen sein. Die Polizei hat einen Mann festgenommen, der diesen Anschlag geplant haben soll. Die Anschlagspläne seien sehr konkret gewesen und die polnischen Sicherheitskräfte nehmen die Bedrohung ernst. Papst Leo XIV. Muss sich einer Operation an der Lunge unterziehen. Grund für die Operation sei ein Knoten, der in der Lunge entdeckt wurde. Die Operation sei für die kommenden Tage angesetzt. Und rund 1000 Personen haben in Bern an einer unbewilligten Kundgebung gegen Kapitalismus und Imperialismus teilgenommen. Die Polizei stand mit einem Großaufgebot im Einsatz und hat einen Umzug durch die Innenstadt verhindert. Vor einem Jahr gab es bei einer ähnlichen Demo in Bern massive Ausschreitungen mit Verletzten und hohem Sachschaden. Die Wetteraussichten. Morgen Montag meist sonnig, es hat aber lokale Nebelfelder. Sie lösen sich am Vormittag auf. Die Höchstwerte liegen im Norden mit schwacher Brise um 16 Grad, im Süden bei 21 Grad. Im Tessin kommen tagsüber Wolken auf. Das waren die Nachrichten von Radio SRF. Verantwortlich Jan Grüebler.
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1: Die Nachrichten von SRF um 23 Uhr mit Patrick Seiler. Einen schönen guten Abend wünsche ich. Im April wählt Frankreich eine neue Präsidentin oder einen neuen Präsidenten. Nun steigt offiziell der Kandidat Raphael Glücksmann für Mitte-Links ins Rennen. Er hat die parteiinterne Vorwahl gewonnen. Bei seiner Nominierung sagte Glücksmann heute, er sei der Kandidat, um die extreme Rechte zu bezwingen.
2: Je serai donc le candidat qui pourra battre notre ennemi de toujours, l'extrême droite, Madame Le Pen. Ne sera pas à l'Élysée en mai 2027.
1: Raphael Glücksmann will die rechtsnationale Marine Le Pen als Präsidentin verhindern. Der 46-Jährige positioniert sich auch als linke Alternative zum Linksaußenpolitiker Jean-Luc Mélenchon. Der bisherige Präsident Emmanuel Macron tritt im April nicht mehr an. US-Präsident Donald Trump hat mit einem Social-Media-Post Verwirrung ausgelöst. Die Ukraine und Russland hätten vereinbart, keine Energieanlagen mehr anzugreifen. Diese teilweise Waffenruhe gelte ab sofort, schrieb Trump. Beide Seiten hätten dem zugestimmt. Allerdings sagte der ukrainische Präsident Volodymyr Zelensky umgehend, für ihn sei das neu. Aber wenn die Russen mitmachen würden und keine ukrainischen Energieanlagen mehr angreifen würden, dann werde sich die Ukraine beteiligen. Russland hat sich bisher nicht zu einer solchen teilweisen Waffenruhe geäußert. Trump hatte bereits vor einem Monat eine Waffenruhe verkündet. Diese ist nie verwirklicht worden. Trump erhöht damit den Druck auf die Ukraine. Gestern hat er den Rücktritt von Präsident Zelensky gefordert. Hintergrund ist eine Vereinbarung mit Russland über die Lieferung von Diesel an die USA. Der kanadische Regierungschef Mark Carney sagte, die Vereinbarung helfe Russland, den illegalen und ungerechtfertigten Krieg gegen die Ukraine zu finanzieren. Frankreichs Präsident Macron erklärte, Frankreich stehe weiterhin an der Seite der Ukraine und Präsident Zelenskys. Und der britische Premier Andy Burnham erklärte, die Sanktionen gegen Russland zu verstärken. Das Wetter, die neue Woche beginnt meist sonnig, morgen Vormittag hat es aber stellenweise Nebelfelder. Die Temperatur im Norden um 16 Grad, im Süden bis 21 Grad. Und das waren die Nachrichten von Radio SRF. Verantwortlich ist heute Nacht Patrick Seiler.
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Hä? 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
1: Die Nachrichten von SRF mit Patrick Seiler und diesen Hauptthemen um 0 Uhr. Frankreichs Mitte-Links-Lager schickt Raphael Glücksmann ins Rennen um die Präsidentschaft und hofft, mit ihm Marine Le Pen verhindern zu können. Dann, die Houthi-Miliz setzt ihre Angriffe auf Saudi-Arabien fort. Jetzt gerät auch die Durchführung einer wichtigen Wirtschaftskonferenz ins Wanken. Und Donald Trump verwirrt mit einer angeblichen Waffenruhe im Ukraine-Krieg. Von seiner Ankündigung will die Ukraine noch gar nichts gehört haben. Und das Wetter. Es erwartet uns ein meist sonniger Start in die Woche. Am Vormittag stellenweise Nebelfelder, 16 bis 21 Grad. Im April wählt Frankreich eine neue Präsidentin oder einen neuen Präsidenten. Nun steigt offiziell der Kandidat Raphael Glücksmann für die Mitte-Links ins Rennen. Er hat die parteiinterne Vorwahl gewonnen. Bei seiner Nominierung sagte Glücksmann heute, er sei der Kandidat, um die extreme Rechte zu bezwingen.
2: Je serai donc le candidat qui pourra battre notre ennemi de toujours, l'extrême droite, Madame Le Pen. Ne sera pas à l'Élysée en mai 2027.
1: Raphael Glücksmann will die rechtsnationale Marine Le Pen als Präsidentin verhindern. Der 46-Jährige positioniert sich auch als linke Alternative zum Linksaußenpolitiker Jean-Luc Mélenchon. Der bisherige Präsident Emmanuel Macron tritt im April nicht mehr an. Die jemenitische Houthi-Miliz hat ihre Angriffe auf Saudi-Arabien fortgeführt. Nach dem folgenschweren Beschuss des Flughafens in Riyadh meldeten die Behörden erneute Attacken auf die Hauptstadt, den Flughafen Dammam sowie auf Allölanlagen des Konzerns Aramco. Die Zahl der Todesopfer in Riyadh stieg unterdessen auf 13. Nahost-Korrespondentin Christina Brun ordnet die Tragweite ein.
3: Der Angriff, der trifft nicht nur den Flughafen, er trifft vor allem auch das Geschäftsmodell. Den Plan, Saudi-Arabien zu einem Ort zu machen, an dem die ganze Welt hinreist und auch dort investieren möchte. Und das Ganze kommt zu einem sehr schlechten Zeitpunkt. Heute hat die Weltenergiekonferenz begonnen in Riyadh. In rund 2 Wochen startet das sogenannte Davos in der Wüste, die größte Investorenkonferenz.
1: Der britische Ölkonzern BP sagte seine Teilnahme an der Energiekonferenz ab. Auch Spitzenmanager weiterer westlicher Konzerne sollen Berichten zufolge ihre Reisen storniert haben. Die pro-iranischen Rebellen erklärten den saudi-arabischen Luftraum zur Kriegszone und drohten mit weiteren Schlägen. Ausgenommen seien einzig die Pilgerorte Mekka und Medina. Die saudi-arabische Armee reagierte nach eigenen Angaben mit mehr als 120 Luftangriffen auf Ziele im Jemen. Verbündete Staaten wie Ägypten, Pakistan und die Türkei verurteilten die Houthi-Attacken als Verstoß gegen das Völkerrecht. Die USA prüfen derweil ein militärisches Eingreifen. US-Präsident Donald Trump hat mit einem Social-Media-Post Verwirrung ausgelöst. Die Ukraine und Russland hätten vereinbart, keine Energieanlagen mehr anzugreifen. Diese teilweise Waffenruhe gelte ab sofort, schrieb Trump. Beide Seiten hätten dem zugestimmt. Allerdings sagte der ukrainische Präsident Volodymyr Zelensky umgehend, für ihn sei das neu. Aber wenn die Russen mitmachen würden und keine ukrainischen Energieanlagen mehr angreifen würden, dann werde sich die Ukraine beteiligen. Russland hat sich bisher nicht zu einer solchen teilweisen Waffenruhe geäußert. Trump hatte bereits vor einem Monat eine Waffenruhe verkündet. Diese ist nie verwirklicht worden. Trump erhöht damit den Druck auf die Ukraine. Gestern hat er den Rücktritt von Präsident Zelensky gefordert. Hintergrund ist eine Vereinbarung mit Russland über die Lieferung von Diesel an die USA. Der kanadische Regierungschef Mark Carney sagte, die Vereinbarung helfe Russland, den illegalen und ungerechtfertigten Krieg gegen die Ukraine zu finanzieren. Frankreichs Präsident Macron erklärte, Frankreich stehe weiterhin an der Seite der Ukraine und Präsident Zelenskis. Und der britische Premier Andy Burnham kündigte an, die Sanktionen gegen Russland zu verstärken. In die Schweiz mit 2 Themen aus den Regionen. Rund 1000 Personen haben in Bern an einer unbewilligten Kundgebung gegen Kapitalismus und Imperialismus teilgenommen. Die Polizei stand mit einem Großaufgebot im Einsatz und hat einen Umzug durch die Innenstadt verhindert. Vor einem Jahr hatte es bei einer ähnlichen Demo in Bern massive Ausschreitungen mit Verletzten und hohem Sachschaden gegeben. Und die 4 Skilifte in Braunwald im Kanton Glarus stehen im kommenden Winter definitiv still. Der Hauptaktionär der Sportbahnen hat die Frist für ein Übernahmeangebot einer Rettungsvereinigung verstreichen lassen. Sie sagt, sie akzeptiere diesen Nichtentscheid. Das Übernahmeangebot der Aktien sei die letzte Möglichkeit gewesen, die kommende Skisaison zu retten. Die Sportbahnen Braunwald kämpfen seit längerem mit finanziellen Problemen. Ende August haben sie die Stilllegung der Betriebe beschlossen. Und noch die Meldungen vom Sport. In der Schweizer Fußballmeisterschaft gewinnt Vaduz gegen Basel 3:0, St. Gallen gewinnt gegen Lausanne 1:0 und zuvor haben die Zürcher Grasshoppers gegen die Berner Young Boys verloren mit 0:2. Die Wetterprognose für heute Montag, den 12. Oktober. Es wird ein meist sonniger Tag, lokale Nebelfelder lösen sich am Vormittag auf. Im Tessin kommen tagsüber Wolken auf. Die Temperaturhöchstwerte liegen im Norden mit schwacher Brise um 16, im Süden bei 21 Grad. Und das waren die Nachrichten von Radio SRF. Verantwortlich ist heute Nacht Patrick Seiler. Verkehrsinfo SRF von 0:06 A1 Zürich Richtung Bern zwischen Niederbeb und Wangen an der Aare. Stau wegen einer Baustelle.
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0: in der Poesie in Dialekt Gualser, die Elisabeth Mani hält Stab.
1: Schatten und Licht. 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
1: Die Nachrichten von SRF um 1 Uhr mit Patrick Seiler. In Saudi-Arabien hat ein neuer Angriff auf den Flughafen der Hauptstadt Riad zu Bränden und Verletzten geführt. Nach Angaben der Luftfahrtbehörden schlug ein Geschoss direkt im Terminal 4 ein. Es war bereits der vierte solche Angriff innerhalb von 5 Tagen. Die jemenitische Houthi-Miliz bekannte sich zudem zu Attacken auf Ölanlagen und den Flughafen in Dammam, wo die Behörden ebenfalls einen Treffer bestätigten. SRF Nahost-Korrespondentin Christina Brun ordnet die Tragweite ein.
2: Der Angriff, der trifft nicht nur den Flughafen, er trifft vor allem auch das Geschäftsmodell. Den Plan, Saudi-Arabien zu einem Ort zu machen, an dem die ganze Welt hinreist und auch dort investieren möchte. Und das Ganze kommt zu einem sehr schlechten Zeitpunkt. Heute hat die Weltenergiekonferenz begonnen in Riad. In rund 2 Wochen startet das sogenannte Davos in der Wüste, die größte Investorenkonferenz.
1: Die Angriffe treffen die Konferenz bereits spürbar. Der britische Ölkonzern BP sagte seine Teilnahme wegen der Sicherheitslage ab. Weitere Manager westlicher Konzerne wollen Medienberichten zufolge fernbleiben. Und da sprechen wir über die Energiekonferenz, nicht über das Davos in der Wüste. Saudi-Arabien reagierte nach Militärangaben mit über 120 Luftangriffen im Jemen. US-Präsident Donald Trump erklärte, die USA prüften sich an den Angriffen gegen die Houthis zu beteiligen. Hat sich Russland vor 10 Jahren in die Brexit-Abstimmung eingemischt? Ja, sagt nun erstmals ein britischer Premierminister Andy Burnham, erklärte im Podcast «The Rest is Politics», er habe nach seinem Amtsantritt in der Downing Street nachforschen lassen.
3: I asked the question coming into Downing Street, well, was there interference in the 2016 referendum from Russia? And I've had the clear answer that yes, there was.
1: Er habe nachgefragt, ob es bei der Abstimmung 2016 eine Einmischung Russlands gegeben habe und die klare Antwort erhalten, ja, das gab es. Wie genau diese Einflussnahme aussah, ließ Burnham offen. Er warnte jedoch, Russland versuche bis heute, politische Prozesse im Westen gezielt zu stören, namentlich in Deutschland und Frankreich. Die westlichen Demokratien seien bei der Aufklärung bisher zu zögerlich gewesen. Am Freitag erschütterte ein Erdbeben der Stärke 7,7 das mittelamerikanische Land Panama. Seitdem hat das Geowissenschaftliche Institut des Landes gemäß Nachrichtenagentur Reuters mehr als 200 Nachbeben verzeichnet. Die Regierung rief den Notstand aus, um Hilfsgelder für die Reparatur zerstörter Straßen und Brücken freizugeben. Nach Angaben der Notfallbehörden wurden knapp 30 Menschen verletzt und rund 900 Häuser beschädigt. Tote gäbe es keine. Der Betrieb auf dem Panama-Kanal läuft laut der Kanalverwaltung normal weiter. Das Wetter heute Montag, es erwartet uns ein meist sonniger Start in die Woche. Einzig am Vormittag gibt es stellenweise Nebelfelder. Die Temperatur im Norden um 16, im Süden um 21 Grad. Das waren Nachrichten von Radio SRF, verantwortlich Patrick Seiler. Verkehrsinfo SRF von 1.03 Uhr, A1 Zürich Richtung Bern, zwischen Niederbipp und Wangen an der Aare. Stau wegen einer Baustelle.
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0: in der Poesie in Dialekt Gualser, Elisabeth Mani hält Stab.
1: Mura. Plötzlich sind sie wieder da, die alten Mura, wo uns Blicke und Wege versperren. Und wir sind Gefangene von uns selber. Plötzlich sind wir wieder gezwungen, stehen zu bleiben, still zu werden und uns zu besinnen, wie man Mauern baut.

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1: Die Nachrichten von SRF um 2 Uhr mit Patrick Seiler. Bei neuen Angriffen auf saudi-arabische Flughäfen sind nach Behördenangaben mindestens ein Mensch getötet und 11 weitere verletzt worden. Die jemenitische Houthi-Miliz attackierte erneut den Hauptstadtflughafen in Riad sowie den Flughafen in Dammam und Ölanlagen des Landes. Es war bereits der 4. Angriff auf Riad innerhalb von 5 Tagen. SRF Nahost-Korrespondentin Christina Brun ordnet die Tragweite ein.
2: Der Angriff, der trifft nicht nur den Flughafen, er trifft vor allem auch das Geschäftsmodell. Den Plan, Saudi-Arabien zu einem Ort zu machen, an dem die ganze Welt hinreist und auch dort investieren möchte. Und das Ganze kommt zu einem sehr schlechten Zeitpunkt. Heute hat die Weltenergiekonferenz begonnen in Riad. In rund 2 Wochen startet das sogenannte Davos in der Wüste, die größte Investorenkonferenz.
1: Die Folgen zeigen sich bereits bei der laufenden Weltenergiekonferenz. Der britische Ölkonzern BP sagte seine Teilnahme wegen der Sicherheitslage ab. Spitzenmanager weiterer westlicher Konzerne wollen Medienberichten zufolge ebenfalls fernbleiben. Saudi-Arabien reagierte nach Militärangaben mit über 120 Luftschlägen im Jemen. US-Präsident Donald Trump erklärte, die USA prüften, sich militärisch zu beteiligen. Die jüngsten Angriffe der jemenitischen Houthi-Rebellen offenbaren erhebliche Lücken in der saudi-arabischen Luftabwehr. Die Nachrichtenagentur AFP hat Sicherheitsfachleute befragt. Demnach reichen selbst modernste westliche Waffensysteme nicht aus, um das riesige Staatsgebiet lückenlos gegen Drohnen und Raketen zu schützen. Zudem fehle es weltweit an Nachschub für Abfangmunition. Gleichzeitig wächst der Unmut über die Behörden. Früher warnte die Regierung die Bevölkerung per SMS vor Angriffen. Zuletzt blieben solche Alarme aus. Mehrere Botschaften verschiedener Länder reagierten denn auch vor den Behörden. Sie rieten ihren Staatsangehörigen bereits von Reisen über Riad ab, noch bevor die Regierung offiziell Stellung nahm. Und die US-Luftfahrtbehörde, die FAA, rief amerikanische Fluggesellschaften zu erhöhter Vorsicht bei Flügen nach oder über Saudi-Arabien auf. Hat sich Russland vor 10 Jahren in die Brexit-Abstimmung eingemischt? Ja, sagt nun erstmals ein britischer Premierminister. Andy Burnham erklärte im Podcast «The Rest is Politics», er habe nach seinem Amtsantritt in der Downing Street nachforschen lassen.
3: I asked the question coming into Downing Street, well, was there interference in the 2016 referendum from Russia? And I've had the clear answer that yes, there was.
1: Er habe nachgefragt, ob es bei der Abstimmung 2016 eine Einmischung Russlands gegeben habe und die klare Antwort erhalten, ja, das gab es. Wie genau diese Einflussnahme aussah, ließ Burnham offen. Er warnte jedoch, Russland versuche bis heute, politische Prozesse im Westen gezielt zu stören, namentlich in Deutschland und Frankreich. Die westlichen Demokratien seien bei der Aufklärung bisher zu zögerlich gewesen. Das Wetter heute Montag. Es erwartet uns ein meist sonniger Start in die Woche. Einzig am Vormittag gibt es stellenweise Nebelfelder. Die Temperatur im Norden um 16, im Süden um 21 Grad. Das waren Nachrichten von Radio SRF, verantwortlich Patrick Seiler. Verkehrsinfo SRF von 2 Uhr 4. Entwarnung falschfahrendes Fahrzeug auf der A1 St. Gallen-St. Margrethen zwischen St. Gallen-Neudorf und der Verzweigung Meckenhus in beiden Richtungen. Die Polizei meldet, dass die Falschfahrerin oder der Falschfahrer nicht mehr unterwegs ist. Dann A1 Genf Richtung Lausanne zwischen Coppi und Nyon. Gefahr durch Gegenstände auf der Fahrbahn. Gegenstände auf der Fahrbahn hat es auch auf der A1 zwischen Yverdon Richtung Lausanne.